0: Ryanair 9634, Shannon, cleared to Gillog.
1: Thank you, direct Gillog, Ryanair 9634.
2: On the river, and be advised we'll be delayed for 1924, Europe is lead number 4.
1: Clear the front rally, VRP, right bank, after 1-9 over. 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
0: Contact cleared to Bamba and climb to flight level 170.
1: Climb to flight level 170, direct Bamba. Economic number 6 Delta Whiskey.
0: Ryanair 9634, Shannon, I continue descent to flight level 80.
2: Descent flight level 80, Ryanair 9634.